0: Steiber.
1: Scheiße! So, du Schraubengeräusch, den 76 Grad, komm schnell näher!
0: Verstärkung. 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